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1: Was hältst du dich mit dem Splitter im Auge deines Freundes auf, wenn du einen Balken im eigenen Auge hast? Wie kommst du auf den Gedanken zu sagen, Freund, lass mich dir helfen, diesen Splitter aus deinem Auge zu ziehen, wenn du nicht über den Balken in deinem eigenen Auge hinausschauen kannst? Du Heuchler, entferne zuerst einmal den Balken aus deinem eigenen Auge. Dann wirst du vielleicht gut genug sehen, um den Splitter aus dem Auge deines Freundes zu ziehen.
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1: Hört auf meine Worte. Alles, was ihr im Gebet erbittet, glaubt, dass ihr es bekommen habt und ihr werdet es erhalten. So verspricht es Jesus. Wie cool ist das denn? Da kommt doch Gott schon fast als gute Fee daher, der mir nicht nur drei, sondern alle Wünsche erfüllt, wenn ich es mir nur fest genug wünsche und nicht daran zweifle, dass ich es bekomme. Aber halt, da steht noch was, dass ich meine Wünsche in einem Gebet formuliere, also mit Gott darüber rede. Gott kann also direkt seine Meinung zu meinen Wünschen äußern und meinen Blick auf das lenken, was ihm wichtig ist. Und wirklich, dann bekomme ich nicht immer, was ich will, aber immer das, was gut für mich ist.
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2: Glücklich seid ihr, die ihr in Armut lebt, denn euch wird das Reich Gottes geschenkt. Glücklich seid ihr, die ihr jetzt hungert, denn ihr werdet satt werden. Glücklich seid ihr, die ihr jetzt weint, denn die Zeit wird kommen, in der ihr vor Freude lachen werdet. Glücklich seid ihr, die ihr gehasst und ausgeschlossen und verspottet und verflucht werdet, weil ihr zum Menschensohn gehört. Wenn das geschieht, dann freut euch, springt vor Freude, denn im Himmel erwartet euch eine große Belohnung.
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0: Hi.
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2: Ich bin Jerome Nussbaum. Der Iran hat die wichtige Ölhandelsroute durch die Straße von Hormuz in der Nacht für komplett geschlossen erklärt. Damit reagiert Teheran auf neue Angriffe des US-Militärs.
3: Ziele waren erneut Häfen im Süden des Iran. Vom zuständigen US-Zentralkommando heißt es, es habe sich bei den Angriffen um eine Reaktion auf die andauernde Aggression des Iran gehandelt. Präsident Trump hatte kurz vorher weitere Angriffe angekündigt und dabei auf eine weiterhin ausstehende Einigung auf ein Friedensabkommen verwiesen. Laut iranischer Militärführung werde nun jedes Schiff attackiert, das die Straße von Hormuz zu passieren versuche. Mehrere Schiffe sollen schon getroffen worden sein. Noah Ulrich, Redaktion.
2: Inzwischen steht fest, dass der Tankrabatt zur Entlastung der Autofahrer nicht verlängert wird. Er soll wie beschlossen zum Monatsende auslaufen, teilte die Spritpreis-Taskforce der Bundesregierung mit. Der SPD-Abgeordnete Zorn sagte der Bild, die Maßnahme habe gut gewirkt. Man könne es sich in der aktuellen Lage aber nicht leisten, Schulden dafür aufzunehmen. Die Koalition wolle jedoch rasch reagieren, sollten sich die Preise ab dem 1. Juli wieder deutlich erhöhen. Notfalls solle der Bundestag in der Sommerpause zu einer Sondersitzung einberufen werden. Ein Spitzentreffen im Kanzleramt mit Wirtschaftsverbänden und Gewerkschaftsvertretern hat keine konkreten Beschlüsse gebracht. Bei dem 3,5-stündigen Gespräch wurde über anstehende Reformen beraten.
4: Es sollte ausgelotet werden, inwieweit es Übereinstimmungen bezüglich der Umbaumaßnahmen bei den Sozialversicherungen, dem Arbeitsmarkt und der Besteuerung gibt, aber auch beim Bürokratieabbau. Danach war die Rede von einer konstruktiven Atmosphäre. Ein Regierungssprecher sagte, es habe Einigkeit geherrscht, dass der Wirtschaftsstandort vor großen Herausforderungen stehe. Weitere Gespräche seien vereinbart worden. Ulrike Klein, Redaktion.
2: Ein halbes Jahr nach dem Einbruch in einen Sparkassentresor in Gelsenkirchen beginnen heute die ersten Zivilprozesse. Zwei Kunden wollen vor dem Landgericht Essen Schadensersatz durchsetzen, darunter für Gold, Bargeld, Schmuck und auch Erbstücke, die aus ihren Schließfächern gestohlen wurden. Allein eine Klägerin verlangt rund 391.000 Euro Entschädigung. Sie und andere werfen der Sparkasse vor, die Schließfächer nicht ausreichend gesichert zu haben. Der Gesamtschaden durch den Einbruch kurz nach Weihnachten wird auf mehrere Millionen Euro geschätzt. In Mexiko wird heute Abend die Fußball-WM offiziell eröffnet. Es gibt ab 19.30 Uhr eine große Show, bei der unter anderem Sängerin Shakira auftreten wird. Im Aztekenstadion treten danach Mitgastgeber Mexiko und Südafrika im ersten Spiel gegeneinander an. Anpfiff ist um 21 Uhr. Das erste Deutschlandspiel ist am Sonntagabend ab 19 Uhr deutscher Zeit gegen Curaçao, dann in Houston im US-Bundesstaat Texas.
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2: Die Temperaturen liegen im Moment in Köln und in Bonn bei 10 Grad. 11 messen wir in Hamburg, Bremen und auch in Berlin. 12 sind es in Dresden, Frankfurt am Main und Stuttgart 10 Grad, München 9, Erfurt 10 und Münster 11 Grad. Es bleibt wechselhaft heute. Örtlich sind wieder Schauer möglich. Im Tagesverlauf auch einzelne Gewitter. In Hochlagen der Alpen kann Schnee fallen. Die meiste Sonne gibt es heute Nachmittag im Südwesten. Da bleibt es auch meist trocken. Die Höchstwerte liegen heute zwischen 15 und 20 Grad. Auch morgen wechseln sich Sonne, Wolken und Regen ab bei maximal 23 Grad.
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1: Ich bin Jerome Nussbaum. Der Iran hat die wichtige Ölhandelsroute durch die Straße von Hormuz in der Nacht für komplett geschlossen erklärt. Damit reagiert Teheran auf neue Angriffe des US-Militärs.
2: Ziele waren erneut Häfen im Süden des Iran. Vom zuständigen US-Zentralkommando heißt es, es habe sich bei den Angriffen um eine Reaktion auf die andauernde Aggression des Iran gehandelt. Präsident Trump hatte kurz vorher weitere Angriffe angekündigt und dabei auf eine weiterhin ausstehende Einigung auf ein Friedensabkommen verwiesen. Laut iranischer Militärführung werde nun jedes Schiff attackiert, das die Straße von Hormuz zu passieren versuche. Mehrere Schiffe sollen schon getroffen worden sein. Noah Ulrich, Redaktion.
1: Inzwischen steht fest, dass der Tankrabatt zur Entlastung der Autofahrer nicht verlängert wird. Er soll wie beschlossen zum Monatsende auslaufen, teilte die Spritpreis-Taskforce der Bundesregierung mit. Der SPD-Abgeordnete Zorn sagte der Bild, die Maßnahme habe gut gewirkt. Man könne es sich in der aktuellen Lage aber nicht leisten, Schulden dafür aufzunehmen. Die Koalition wolle jedoch rasch reagieren, sollten sich die Preise ab dem 1. Juli wieder deutlich erhöhen. Notfalls solle der Bundestag in der Sommerpause zu einer Sondersitzung einberufen werden. Ein Spitzentreffen im Kanzleramt mit Wirtschaftsverbänden und Gewerkschaftsvertretern hat keine konkreten Beschlüsse gebracht. Bei dem 3,5-stündigen Gespräch wurde über anstehende Reformen beraten.
3: Es sollte ausgelotet werden, inwieweit es Übereinstimmungen bezüglich der Umbaumaßnahmen bei den Sozialversicherungen, dem Arbeitsmarkt und der Besteuerung gibt, aber auch beim Bürokratieabbau. Danach war die Rede von einer konstruktiven Atmosphäre. Ein Regierungssprecher sagte, es habe Einigkeit geherrscht, dass der Wirtschaftsstandort vor großen Herausforderungen stehe. Weitere Gespräche seien vereinbart worden. Ulrike Klein, Redaktion.
1: Ein halbes Jahr nach dem Einbruch in einen Sparkassentresor in Gelsenkirchen beginnen heute die ersten Zivilprozesse. Zwei Kunden wollen vor dem Landgericht Essen Schadensersatz durchsetzen, darunter für Gold, Bargeld, Schmuck und auch Erbstücke, die aus ihren Schließfächern gestohlen wurden. Allein eine Klägerin verlangt rund 391.000 Euro Entschädigung. Sie und andere werfen der Sparkasse vor, die Schließfächer nicht ausreichend gesichert zu haben. Der Gesamtschaden durch den Einbruch kurz nach Weihnachten wird auf mehrere Millionen Euro geschätzt. In Mexiko wird heute Abend die Fußball-WM offiziell eröffnet. Es gibt ab 19.30 Uhr eine große Show, bei der unter anderem Sängerin Shakira auftreten wird. Im Aztekenstadion treten danach Mitgastgeber Mexiko und Südafrika im ersten Spiel gegeneinander an. Anpfiff ist um 21 Uhr. Das erste Deutschlandspiel ist am Sonntagabend ab 19 Uhr deutscher Zeit gegen Curaçao, dann in Houston im US-Bundesstaat Texas.
0: Die Nachrichten wurden bereitgestellt von Radio Aktuell. 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
1: Die Temperaturen liegen im Moment in Köln und in Bonn bei 10 Grad. 11 messen wir in Hamburg, Bremen und auch in Berlin. 12 sind es in Dresden, Frankfurt am Main und Stuttgart 10 Grad, München 9, Erfurt 10 und Münster 11 Grad. Es bleibt wechselhaft heute. Örtlich sind wieder Schauer möglich. Im Tagesverlauf auch einzelne Gewitter. In Hochlagen der Alpen kann Schnee fallen. Die meiste Sonne gibt es heute Nachmittag im Südwesten. Da bleibt es auch meist trocken. Die Höchstwerte liegen heute zwischen 15 und 20 Grad. Auch morgen wechseln sich Sonne, Wolken und Regen ab bei maximal 23 Grad.
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4: Ich wünsche euch einen ganz wundervollen 11. Juni. Schön, dass ihr dabei seid an diesem Donnerstag. Heute Abend ist es soweit, die WM geht los. Und falls ihr noch nicht so richtig in WM-Stimmung sein solltet, keine Sorge, das Turnier findet auch so statt. Wir schaffen das schon und falls ihr das ein oder andere Fähnchen schwenken wollt, die Zeit dafür ist jetzt. Jonas Brothers habe ich für euch auf der Playlist mit I Can't Lose und wünsche euch einen schönen guten Morgen. Abo.

ERF Yes in euren Ohren um gleich 10 Minuten nach 7. Ich wünsche euch einen richtig schönen Donnerstag. Denkt daran, das Wochenende steht unmittelbar vor der Tür und den Rest kriegen wir auch noch hin. Zum Beispiel mit schönster Popmusik von Dante Bow mit Joyful kommt er gleich. Vorher noch Christa Serrandi mit Body and Soul.

0: ERF, yes, in euren Ohren und wahrscheinlich kennt ihr das hier auch. Man schaut mal ganz kurz aufs Handy und plötzlich fühlt sich das eigene Leben irgendwie zu wenig an, ne? So einen schönen Pool haben wir auf jeden Fall nicht zu Hause. Die Muskeln, die sich da anspannen, die hätte ich auch gern. Ne? Man kennt das. Und irgendwie wird man immer unzufriedener, umso weiter man durch den Feed scrollt. Ja, und genau da setzt Known von Philippa Henner an. Der Song, der sagt nämlich, du musst nicht perfekt wirken, nicht alles im Griff haben, nicht erst besser werden, um wertvoll zu sein. Da ist jemand, der tiefer sieht, nicht nur die Oberfläche, sondern das Herz. Da ist jemand, der mich kennt, liebt und schätzt, weil er mich genauso gemacht und auch gewollt hat. Hier kommen für euch die Highlights des Textes von Known. Das ist Philippa Henner bei ERF Yes.
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2: Ich weiß, du wünschst dir, die Person auf dem Foto zu sein, die alles im Griff zu haben scheint. Wenn du doch nur sehen könntest, was eindeutig ist. Du bist unbezahlbar, perfekt. Vielleicht harte Arbeit, aber du bist es wert. Du denkst, du verdienst es nicht, aber ich liebe dich mehr, als du dir je vorstellen kannst. Ich sehe dein Herz, wer du wirklich bist unter dem Schmerz und deinen Narben. Wenn du dich also jemals einsam fühlst, denke daran, ich kenne dich. Philippa Henner, Known.
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0: 21 Pilots mit Level of Concern bei ERF Yes. Wir haben es mittlerweile 7:30.
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0: Ist für mich jetzt Wohnen für Hilfe und das ist eine saucoole Aktion, wie ich finde, denn sie geht ein klares Problem an. Bezahlbarer Wohnraum für Studierende, der ist absolute Mangelware. Wie der NDR berichtet, kann das Studierendenwerk in Schleswig-Holstein beispielsweise nur einer von 20 Anfragen eine Wohnung vermitteln. Und auf der anderen Seite haben viele ältere Mitbürgerinnen und Mitbürger Wohnraum, sind aber einsam und das Konzept Wohnen für Hilfe, das hilft hier beiden.

0: zusammenwohnen. Ist das schön. Eine WG der besonderen Art und eine gute Nachricht auf ganz vielen Ebenen.
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0: Wir verbringen den Donnerstag gemeinsam jetzt mit Phil Wickham und seiner Neuinterpretation eines absoluten Klassikers What an Awesome God. Ihr hört ERF Yes. Schönen guten Morgen.

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Allison ID mit Digital Jesus bei ERF Yes. Es ist ja so, sobald die Weltmeisterschaft ansteht, werden in Deutschland wieder 82 Millionen Bundestrainer das Haus verlassen und einer davon bin ich. Und deswegen habe ich mir gedacht, ich nominiere gleich für euch meine persönliche WM-Startelf. Aber nicht aus deutschen Nationalspielern, sondern ich habe mich woanders umgeguckt, nämlich in der Bibel. Ja, ich bin der Meinung, auch da finden wir genügend Menschen, die eine gute Startelf abgeben würden. Wie die aussieht, das erfahrt ihr gleich nach Bodie und Jeremy Camp.

Mit ERF, yes, geht's durch den 11. Juni 2026. Heute Abend geht sie los, die Fußball-Weltmeisterschaft in Mexiko, Kanada und den USA. Um 21 Uhr eröffnen Mexiko und Südafrika das Turnier. Am Sonntag spielt dann Deutschland das erste Mal. Und ich muss sagen, so ganz hat mich der Hype noch nicht erreicht. Vielleicht auch, weil mich der deutsche WM-Kader jetzt nicht in Gänze überzeugen kann. Und deshalb habe ich mir was überlegt. Ich habe mich im Buch der Bücher umgeschaut und meine ganz eigene Startelf gebaut. Ich habe mal runtergeschrieben, was ich mir denn von den einzelnen Positionen in so einem Fußballteam erwarte und habe dazu passende Bibelcharaktere gesucht und auch gefunden. Seid ihr bereit? Los geht's im Tor. Unsere Nummer 1, das ist bei mir Petrus, von Jesus als Fels bezeichnet. Auf den können wir uns also verlassen. In der Innenverteidigung möchte ich ein eingespieltes Team mit Blick fürs Ziel. Ja, nehmen wir Joshua und Caleb, würde ich sagen. Als Linksverteidiger stelle ich den unermüdlichen Titus auf und rechts hinten steht Nehemia, immer zielstrebig am Arbeiten, das gefällt mir. Haben wir die Abwehr, davor steht auf der 6 bei mir Mose, ich würde sagen, den machen wir zum Kapitän. Wer ein Volk durch die Wüste führt, ja, der kann auch die Fäden in unserem Mittelfeld ziehen. Über die Außen schicke ich dann den ausdauernden Elia. 40 Tage in der Wüste sind ja für ihn kein Problem. Und Lukas kommt über die andere Seite. Der ist ja sorgfältig und zielstrebig unterwegs. Hinter den Spitzen setze ich natürlich Salomo. Weisere Entscheidungen im Spiel nach vorne, die trifft definitiv keiner. Und im Sturm, da will ich einmal einen schnellen, wendigen und vor allem treffsicheren Mann haben. David, perfekt. Und einen großen, robusten Abnehmer für hohe Flanken. Da nehmen wir Simson. Wahrscheinlich auch der Spieler im Team, der die notwendige, gewagte Frisur mitbringt. Ich bin ganz ehrlich, bei der Mannschaft würde ich persönlich kein Spiel verpassen wollen. Meine Bibel-Elf stelle ich euch gleich auch in den WhatsApp-Status. Was sagt ihr? Wie weit wird's gehen? Ich denke, mit Gott als Trainer natürlich zum Sieg.

Kanan mit Waving Flag. So holen wir uns das WM-Feeling doch nach Deutschland. Ich habe meine persönliche Bibel-Elf für die WM aufgestellt. Findet ihr im WhatsApp-Status von ERF Yes 0160 44 55 006.

Noch 8 Minuten bis 8 und dann gibt's für euch die Nachrichten. Und auf der anderen Seite der Nachrichten erwartet euch hier natürlich weiterhin die schönste Popmusik bei ERF. Yes, zum Beispiel Ann Wilson. Till the road runs out, singt sie dann für uns. Außerdem mit dabei habe ich Brooke Lichtwood und zusammen ist sie mit Lauren Daigle auf der Playlist mit Watchmen. Außerdem mit dabei habe ich Sebastian Wurt, der bringt die passende Portion Deutschpop dazu mit Die besten Tage. Für jeden Geschmack ist was dabei nach den Nachrichten bei ERF. Yes, bis dahin hört ihr noch Evan Craft und danach Josiah Queen. Schön, dass ihr dabei seid an diesem Donnerstag.

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1: Ich bin Jerome Nussbaum. Der Iran hat seine Blockade der Straße von Hormuz in der Nacht wieder komplett aufgenommen. Teheran reagiert damit auf neue Angriffe des US-Militärs auf Häfen entlang der Meerenge.
2: Die iranische Militärführung erklärte, dass alle Schiffe angegriffen werden, die versuchen, die Straße von Hormuz zu passieren. Die Anordnung betreffe ausdrücklich auch Öltanker und Handelsschiffe. Kurz darauf sollen schon 2 Schiffe unter Beschuss genommen und getroffen worden sein. Die US-Streitkräfte hingegen dementieren eine Komplettsperrung. Vielmehr seien Handelsschiffe auch in der Nacht weiter in die Meerenge ein- und wieder herausgefahren. Laut Präsident Trump konnten in den vergangenen Wochen über 200 Handelsschiffe die Meerenge sicher durchqueren. Noah Ulrich, Redaktion.
1: Die Länder Europas müssen ihre Bürger besser vor Hitze schützen. Dazu ruft die Weltgesundheitsorganisation WHO auf. Der Kontinent erwärme sich schneller als jeder andere. Allein in den vergangenen 4 Jahren seien europaweit über 200.000 Menschen an den Folgen von Hitze gestorben, sagte WHO-Regionaldirektor Kluge in Kopenhagen. Er nannte als Schutz vor hohen Temperaturen etwa Bäume, Parks, intakte Flüsse, Wälder und Moore. Vorher hatten schon über 150 Organisationen zu mehr Maßnahmen gegen Hitze in Deutschland aufgerufen. Sie sehen das Land nicht ausreichend auf kommende Extremwetterperioden vorbereitet. Im Großraum der nordirischen Hauptstadt Belfast hat es die 2. Nacht in Folge Ausschreitungen gegeben. Auslöser der ausländerfeindlichen Proteste war die versuchte Enthauptung eines Mannes durch einen Asylbewerber aus dem Sudan. Die Polizei setzte Wasserwerfer gegen maskierte Demonstranten ein. Sie hatten unter anderem Ziegel aus Hausmauern gerissen und damit die Einsatzkräfte beworfen. Nach Angaben der Behörden wurden die Randalierer erneut von rechtsextremen Aktivisten aufgestachelt. Microsoft-Gründer Bill Gates ist vor dem US-Untersuchungsausschuss zu seinen Verwicklungen in die Epstein-Affäre befragt worden. Dabei bestritt er, von den Verbrechen des Sexualstraftäters Jeffrey Epstein etwas mitbekommen zu haben.
3: Nach seinen Angaben habe er bei dem Treffen nie kriminelles Verhalten beobachtet. Gates gab zu, von juristischen Problemen gewusst, das Ausmaß aber damals nicht begriffen zu haben. Er warf Epstein zudem vor, ihn mit Informationen über außereheliche Affären zu einer Zusammenarbeit gezwungen zu haben. Der Ausschuss des Repräsentantenhauses hatte den Microsoft-Gründer vorgeladen, weil sein Name in den veröffentlichten Epstein-Akten mehrfach auftaucht. Ulrike Klein, Redaktion.
1: Papst Leo hat in Barcelona den höchsten Kirchturm der Welt eingeweiht, den fast 173 Meter hohen Christusturm der Basilika Sagrada Familia. Sie überragt seit einigen Monaten das Ulmer Münster, das mehr als 135 Jahre den höchsten Turm hatte.
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1: Wir schauen auf die aktuellen Temperaturen. Köln und Bonn 13 Grad, 12 messen wir in Hamburg, Bremen und auch in Berlin. 13 sind es in Dresden, Frankfurt am Main und Stuttgart, München 12 und Erfurt und Münster jeweils 13 Grad. Es bleibt wechselhaft heute. Örtlich sind wieder Schauer möglich. Im Tagesverlauf auch einzelne Gewitter. In Hochlagen der Alpen kann Schnee fallen. Die meiste Sonne gibt es heute Nachmittag im Südwesten. Da bleibt es auch meist trocken. Die Höchstwerte liegen heute zwischen 15 und 20 Grad. Auch morgen wechseln sich Sonne, Wolken und Regen ab bei maximal 23 Grad.
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4: Vor etwa 20 Minuten habe ich meine WM-Elf aus Bibelcharakteren zusammengestellt und ich habe euch das Ganze auch in den WhatsApp-Status gepackt und ihr seid fleißig am Diskutieren, wie das eben so sein muss nach einer Kaderbekanntgabe. Wir haben zum Beispiel Kommentare zu meiner Torhüterwahl. Ich habe da ja Petrus aufgestellt. Aaron hatte mir geschrieben, er kommt aus Helmeroth im Westerwald und meint, er würde ja fürs Tor einen der führenden Torhüter aus 1. Chronik 26 aufstellen. Finde ich einen durchaus berechtigten Einwand. Wir brauchen ja aber noch Leute für die Bank. Das habe ich übrigens auch Birte geschrieben. Sie hat gesagt, sehr tolle Idee, den Paulus, den würde ich auch noch nominieren. Wie gesagt, wir brauchen ja auch noch frische Energie von der Bank. Und dann haben wir noch Hanna, die gesagt hat, der Sturm, der steht nicht lange auf dem Platz. Da habe ich ja einmal David und einmal Simson. Ich gebe zu, Temperament ist vorhanden. Meine WM-Elf aus Bibelcharakteren sorgt auf jeden Fall für Diskussionen. Ich finde es fantastisch, dass ihr mit mir ein bisschen die humorvolle Seite dieser WM beleuchtet. Wir haben aber auch noch schönste Popmusik auf der Playlist. Zum Beispiel Ann Wilson mit Till the Road Runs Out.

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ERF Yes ist hier. Stellt euch mal vor, ihr geht mit euren Kids in den Supermarkt und sagt, weißt du was, alles was du willst, das bekommst du auch. Ich könnte mir vorstellen, dass erstens danach das Süßigkeitenregal leer gefegt ist und zweitens euer Geldbeutel ebenso. Das ist nicht unbedingt das, was man Kindern sagen sollte. Aber wenn Gott uns Menschen als seine Kinder bezeichnet, dann hat er durch seinen Sohn quasi genau das zu uns gesagt. Hören wir gleich im Spruch des Tages. Der ist überschrieben mit dem Titel Alles, was ich will. Ihr dürft also gespannt sein und vor allem dranbleiben. Ihr hört den Spruch des Tages nach Brooke Lichtwood zusammen mit The New Respects und Lauren Daigle und Watchmen.

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1: Hört auf meine Worte. Alles, was ihr im Gebet erbittet, glaubt, dass ihr es bekommen habt und ihr werdet es erhalten. So verspricht es Jesus. Wie cool ist das denn? Da kommt doch Gott schon fast als gute Fee daher, der mir nicht nur drei, sondern alle Wünsche erfüllt, wenn ich es mir nur fest genug wünsche und nicht daran zweifle, dass ich es bekomme. Aber halt, da steht noch was, dass ich meine Wünsche in einem Gebet formuliere, also mit Gott darüber rede. Gott kann also direkt seine Meinung zu meinen Wünschen äußern und meinen Blick auf das lenken, was ihm wichtig ist. Und wirklich, dann bekomme ich nicht immer, was ich will, aber immer das, was gut für mich ist.
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so. Ich fühle mich wie Julian Nagelsmann, denn alle meine Entscheidungen in meiner biblischen WM-Startformation werden hier kritisch hinterfragt. Zum Beispiel hat sich Andreas gemeldet aus Leipzig. Er hat geschrieben, ich würde ja die Cherubim in die Abwehr stellen. Ganz ehrlich, die höchsten Engel, das wäre durchaus eine Abwehr, die man durchaus mal ins Spiel bringen könnte, im wahrsten Sinne des Wortes. Außerdem hat sich Philipp bei mir gemeldet und hat gesagt, eine Startelf bei der WM ohne den Ausdauersportler Paulus, der würde sich auf den Außenbahnen bestimmt gut machen. Leute, wir brauchen doch auch Power von der Bank. Also jetzt mal bitte hier. Ich finde es ganz fantastisch, dass ihr euch auf dieses kleine Gedankenexperiment mit mir einlasst. Schickt mir weiter eure Startelf-Kandidaten per WhatsApp an die 0160 44 55 006. Team Bible ist auf jeden Fall am Start.

0: Day bei ERF. Yes, wir haben's. 8:30.
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0: Ist für mich jetzt der Verein Kinderlachen Eifel. Und dieser Verein, der hilft genau da, wo es notwendig ist. Die Großregion Trier, die zählt zu den Gegenden mit den meisten

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0: Schön, dass ihr euren Donnerstag mit mir hier verbringt im Zuhause der schönsten Popmusik. Die kommt jetzt von Molly Kate Kestner und Ben Fuller. Haya singen die beiden für uns. Schönen Donnerstag wünsche ich euch.

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Influence Music mit Grateful bei ERF. Yes, heute Abend um 21 Uhr wird angestoßen. Die Fußballweltmeisterschaft in den USA, Mexiko und Kanada beginnt. Und die Frage ist ja auch, was essen wir denn, wenn es losgeht? Also was eignet sich gut, um es vor dem Fernseher zu genießen? Tja, da sind wir doch schnell bei der Pizza, oder nicht? Heute ist in den USA nicht nur alles vorbereitet für die Weltmeisterschaft, hoffentlich, sondern auch Tag der Pizza Margarita. Sind wir mal ganz ehrlich, es geht nicht arg viel langweiliger, wenn es um Pizza geht. Und deswegen habe ich euch gefragt, was kommt drauf? Und es wurde heiß diskutiert hier in den WhatsApp-Nachrichten an mich per 0160 44 55 006. Einen kleinen Überblick über eure Lieblingspizza-Beläge, den gibt's nach Brandon Hickson. Und das hier ist Riley Clemens mit A Little Faith.

ERF Yes ist hier heute. Am 11. Juni startet nicht nur die Weltmeisterschaft in den USA, nein, da wird heute auch der Tag der Margarita-Pizza gefeiert. Persönlich finde ich ja nur Tomaten und Käse ein bisschen langweilig auf einer Pizza. Und deshalb habe ich euch gefragt, was kommt auf eine gute Pizza drauf und was darf da auf gar keinen Fall drauf? Eine spannende Pizza Overload, würde ich sagen, gibt es bei Bence aus Ungarn. Er hat geschrieben, bei ihm kommt Kolbasch, das ist eine ungarische Rauchwurst, rote Zwiebel, Paprika, Käse, etwas Schinken und Tomaten drauf. Eine ganze Menge. Anja packt dafür Tomaten, Salami und Käse auf die Pizza, sehr klassisch. Pilze und Ananas gehen bei ihr aber überhaupt nicht. Und da sind wir auch schon beim international weit verbreiteten und behandelten Streitthema: Darf Ananas auf die Pizza? Claudia aus der Nähe von Limburg sagt, ja klar, das ist so lecker mit 47 O. Und Maria sagt, auch ja. Und sie paart die Ananas mit Hähnchen, Currysoße und, Achtung, Würstchen im Pizzarand. Ganz schön wild. Aber mein persönlicher Favorit ist ja Katrin aus der Nähe von Nürnberg. Sie schreibt, Pizza mit Rucola und Balsamico ist super und man spart sich den Beilagensalat. Na, da schlägt mein Schwabenherz doch höher.

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ERF, yes, in euren Ohren. Das Ganze werden wir auch noch nach 9 Uhr sein. Dann unter anderem mit We the Kingdom. 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Der Song hat mich überzeugt. Rescue Me hört ihr nach 9 Uhr. Bis ran an die Nachrichten. Unter anderem Cochran & Company.

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1: Ich bin Jerome Nussbaum. Der Iran hat seine Blockade der Straße von Hormuz in der Nacht wieder komplett aufgenommen. Teheran reagiert damit auf neue Angriffe des US-Militärs auf Häfen entlang der Meerenge.
2: Die iranische Militärführung erklärte, dass alle Schiffe angegriffen werden, die versuchen, die Straße von Hormuz zu passieren. Die Anordnung betreffe ausdrücklich auch Öltanker und Handelsschiffe. Kurz darauf sollen schon 2 Schiffe unter Beschuss genommen und getroffen worden sein. Die US-Streitkräfte hingegen dementieren eine Komplettsperrung. Vielmehr seien Handelsschiffe auch in der Nacht weiter in die Meerenge ein- und wieder herausgefahren. Laut Präsident Trump konnten in den vergangenen Wochen über 200 Handelsschiffe die Meerenge sicher durchqueren. Noah Ulrich, Redaktion.
1: Die Länder Europas müssen ihre Bürger besser vor Hitze schützen. Dazu ruft die Weltgesundheitsorganisation WHO auf. Der Kontinent erwärme sich schneller als jeder andere. Allein in den vergangenen 4 Jahren seien europaweit über 200.000 Menschen an den Folgen von Hitze gestorben, sagte WHO-Regionaldirektor Kluge in Kopenhagen. Er nannte als Schutz vor hohen Temperaturen etwa Bäume, Parks, intakte Flüsse, Wälder und Moore. Vorher hatten schon über 150 Organisationen zu mehr Maßnahmen gegen Hitze in Deutschland aufgerufen. Sie sehen das Land nicht ausreichend auf kommende Extremwetterperioden vorbereitet. Im Großraum der nordirischen Hauptstadt Belfast hat es die 2. Nacht in Folge Ausschreitungen gegeben. Auslöser der ausländerfeindlichen Proteste war die versuchte Enthauptung eines Mannes durch einen Asylbewerber aus dem Sudan. Die Polizei setzte Wasserwerfer gegen maskierte Demonstranten ein. Sie hatten unter anderem Ziegel aus Hausmauern gerissen und damit die Einsatzkräfte beworfen. Nach Angaben der Behörden wurden die Randalierer erneut von rechtsextremen Aktivisten aufgestachelt. Microsoft-Gründer Bill Gates ist vor dem US-Untersuchungsausschuss zu seinen Verwicklungen in die Epstein-Affäre befragt worden. Dabei bestritt er, von den Verbrechen des Sexualstraftäters Jeffrey Epstein etwas mitbekommen zu haben.
3: Nach seinen Angaben habe er bei dem Treffen nie kriminelles Verhalten beobachtet. Gates gab zu, von juristischen Problemen gewusst, das Ausmaß aber damals nicht begriffen zu haben. Er warf Epstein zudem vor, ihn mit Informationen über außereheliche Affären zu einer Zusammenarbeit gezwungen zu haben. Der Ausschuss des Repräsentantenhauses hatte den Microsoft-Gründer vorgeladen, weil sein Name in den veröffentlichten Epstein-Akten mehrfach auftaucht. Ulrike Klein, Redaktion.
1: Papst Leo hat in Barcelona den höchsten Kirchturm der Welt eingeweiht, den fast 173 Meter hohen Christusturm der Basilika Sagrada Familia. Sie überragt seit einigen Monaten das Ulmer Münster, das mehr als 135 Jahre den höchsten Turm hatte.
0: Die Nachrichten wurden bereitgestellt von Radio Aktuell. 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
1: Wir schauen auf die aktuellen Temperaturen. Köln und Bonn 13 Grad, 12 messen wir in Hamburg, Bremen und auch in Berlin. 13 sind es in Dresden, Frankfurt am Main und Stuttgart, München 12 und Erfurt und Münster jeweils 13 Grad. Es bleibt wechselhaft heute, örtlich sind wieder Schauer möglich, im Tagesverlauf auch einzelne Gewitter. In Hochlagen der Alpen kann Schnee fallen. Die meiste Sonne gibt es heute Nachmittag im Südwesten, da bleibt es auch meist trocken. Die Höchstwerte liegen heute zwischen 15 und 20 Grad. Auch morgen wechseln sich Sonne, Wolken und Regen ab bei maximal 23 Grad.
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4: Ich freue mich, dass ihr mit dabei seid an diesem Donnerstag hier bei ERF Yes und ich freue mich auf die Playlist in dieser Stunde. Die sieht nämlich sehr, sehr schmackofatz aus. Wir haben We The Kingdom mit Rescue Me, die hört ihr gleich nach. Blessing Offer mit Barricades. Ich finde, da kann man schlechter in eine neue Stunde starten. Schönen guten Morgen.

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ERF Yes ist hier und vielleicht kennt ihr diesen Druck auch. Jeden Tag was posten, immer richtig cool sein und vor allem immer besser werden. US-Sängerin Rachel DeLong kennt das und sie hat diese Situation einfach satt. Deshalb hören wir uns gleich einen Song von ihr an, in dem sie fragt, was wäre denn, wenn meine Identität so aussehen würde, wie Gott sie sieht und nicht wie Instagram. Das erfahrt ihr gleich. Den Song hört ihr nach Revolverheld. Und das hier ist Samantha Abbott mit Questions.

0: Mit ERF Yes geht's einfach besser durch den Tag. Funny Story. So fängt der Song an, über den wir gleich im Album der Woche, das heißt Confessions of a Church Kid von Rachel DeLong, reden wollen. Und der Anfang, oh, der ist schon mal ein gutes Zeichen, Dave.
1: Ja, Authenticity, Authentizität ist der Song, der am direktesten über Social Media redet. Mhm. Über den Druck, ne, immer mehr zu posten, cooler zu sein, besser auszusehen und, und. Rachel beschreibt das mit einer Präzision, die wehtut, weil man es einfach selbst kennt. Egal, ob man jetzt so eine 22-Jährige ist oder auch wie mit 30 oder 45 oder 55.
0: Mhm. Ja, so auf Instagram, da kannst du schon mal durch die perfekten Leben scrollen. Also perfekte Haare, perfekte Gesichter. Und dann sitzt man selber vorm Gerät, ne?
1: Mhm, eben. Und dann fragt Rachel, whatever happened to authenticity? Also, was ist eigentlich aus diesem authentisch sein geworden? Ja, was wäre, wenn meine Identität so aussehen würde, wie Gott mich sieht? Im Artist-Interview-Podcast mit Gordon T. sagt Rachel zum Beispiel über ihre Auftritte, nimm mir meine Stimme, wer bin ich dann? Ich muss als Mensch mehr zu bieten haben als nur meine Begabung. Die Botschaft, die ich vermitteln möchte, muss es wert sein.
0: Mhm, da merkt man schon, das ist nicht einfach nur ein Songtext, das ist ihre Überzeugung. Und man hört sie in jedem Song. Das merke ich auch.
1: Ja, musikalisch hat, ich sag's auch nochmal, Authenticity diesen leicht ironischen Ton, den ich mag. Ne? Also fast schon so ein Augenzwinkern dabei. Der Beat ist treibend, der Refrain explodiert und der Mittelteil. But the songs I sang didn't sound like me, aber die Lieder, die ich sang, klang nicht nach mir. Ja, das ist für mich schon so einer der ehrlichsten Momente des Albums.
0: Na da, schau an. Was wäre, wenn wir alle einfach mal aufhören würden, dieses Spiel mitzuspielen? Das darf man sich ja ehrlich mal fragen. Hier ist für euch Rachel DeLong vom Album der Woche mit Authenticity bei ERF Yes.

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0: Madeline Ray bei ERF. Hier ist Werbens halb zehn.
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0: Ist ein Tier, das in Rheinland-Pfalz bereits als ausgestorben galt, es aber doch nicht ist. An der Selz bei Alzey im Osten von Rheinland-Pfalz. Da wurde eine Wildkamera ausgelöst und zwar von einem eurasischen Fischotter. Und das ist wirklich krass. Wie der SWR berichtet, war diese Otterart bis 2000 in vielen Gewässern von Rheinland-Pfalz noch heimisch. Inzwischen galt er aber als beinahe komplett verschwunden. Und das stimmt eben nicht. Expertin Sarah Rossi von der Stiftung Natur und Umwelt Rheinland-Pfalz

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Vollkommen richtig. Der Donnerstag hat schon einiges geboten. Wir haben die Nationalmannschaft der Bibel aufgestellt. Wir haben aber auch darüber geredet, welche Toppings auf eine Pizza gehören und welche definitiv nicht. Aber eine Sache, die müssen wir an diesem Donnerstag natürlich noch erledigen, und zwar einen Blick auf den Samstag zu werfen. Da erwartet euch ja um 10 und um 18 Uhr die Top 30 Show, eure Hörercharts bei ERF. Yes. Und wie es da aktuell so aussieht, das erfahrt ihr nach Andrew Rip mit I Do It Again und vorher noch Alphons und Beck mit In der Zeit verlieren.

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Amen. Andrew Rip mit I'd Do It Again. Wenn ihr den bald mal wieder hören wollt, dann klickt ihr euch am besten direkt jetzt rein auf erfyes.de oder in der App, öffnet die Radio-Playlist und gebt diesem Song einen Daumen nach oben. Das könnt ihr mit allen Songs aus unserem Programm machen und dann zählen wir zusammen am Ende der Woche und am Samstag hört ihr ab 10 und ab 18 Uhr eure Lieblingssongs der Woche. 30 Stück hintereinander weg und ziemlich sicher mit dabei und auch ziemlich sicher oben mit dabei ist Brandon Hickson. Und ich persönlich kann es absolut verstehen. Der macht einfach gute Laune oder wie Julian Schnaubel sagen würde, der macht Spaß. Brandon Hickson, A Work in Progress, der wird dabei sein in der Top 30 Show. Irgendwo im Mittelfeld dagegen befindet sich Allison Idy mit I Don't Know. Den finde ich ganz fantastisch. Also bisher stimmen wir überein. Und wir könnten es nochmal tun bei Jamie McDonald und Won't Let Go. Auch den würde ich gerne drin hören. Aber das müsst ihr entscheiden, denn Jamie McDonald braucht noch jede einzelne Stimme. Also, wenn ihr Won't Let Go am Samstag hören möchtet, dann klickt euch jetzt rein in die Playlist auf erfyes.de und in der App und lasst einen Daumen nach oben da.

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Und mit einem freundlichen Gutkick in die Runde verabschiede ich mich für heute von euch. Genießt das WM-Eröffnungsspiel, nicht Qualifikationsspiel, Eröffnungsspiel heute Abend. Und dann hören wir uns morgen ab 7 wieder hier live im Radio in der Morningshow bei ERF. Yes, ich freue mich drauf und sage auf Wiederhören mit Jordan, Felice und Jesus is coming back. Ich wünsche euch was. Macht's nicht gut, macht's besser. Ciao, ciao.

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1: Ich bin Jerome Nussbaum. Die Fußball-WM geht los. Heute Abend 21 Uhr steht das erste Spiel zwischen Co-Gastgeber Mexiko und Südafrika an. Vorher gibt es im Aztekenstadion von Mexiko-Stadt eine große Eröffnungsshow.
2: Popstar Shakira wird singen. Und auch weitere internationale Künstler werden zur ersten von drei Eröffnungszeremonien in Mexiko, Kanada und den USA erwartet. In Mexiko ist derweil noch unklar, ob das Fanfest im historischen Zentrum der Hauptstadt eröffnen kann. Es gibt anhaltende Lehrerproteste. Die Demonstranten haben im Zentrum ein Protestcamp eingerichtet. Das Stadion ist weiträumig abgesperrt. Außerdem drohen Unwetter zum Start ins Turnier. Die deutsche Nationalmannschaft ist erst am Sonntagabend dran, dann in Houston, Texas gegen Curaçao. Noah Ulrich, Redaktion.
1: Nach einer mehr als zweijährigen Prüfung steht fest, dass es keine Ermittlungen gegen Veranstalter oder Teilnehmer des Potsdamer Geheimtreffens geben wird. Die Vorermittlungen dazu unter Beteiligung des Generalbundesanwalts wurden laut Staatsanwaltschaft Potsdam eingestellt, berichtet der Tagesspiegel. Großes Thema bei dem Treffen, unter anderem mit AfD-Politikern und Rechtsextremisten, war Remigration. Vorgestellt wurden die Pläne für eine weitreichende Rückführung von Migranten von dem österreichischen Rechtsextremisten Sellnam. Die Rechercheplattform Korrektiv hatte die Vorgänge aufgedeckt. In den USA ist die Inflation infolge des Iran-Kriegs auf den höchsten Stand seit 3 Jahren gestiegen. Im Mai lagen die Verbraucherpreise gut 4% höher als noch vor einem Jahr.
3: Vor allem Heizöl und Treibstoffe sind deutlich teurer geworden, ebenso Lebensmittel. Das setzt Präsident Trump und seine Republikaner vor den Zwischenwahlen im November weiter unter Druck. Er hat allerdings erneut in Aussicht gestellt, dass die Inflation abflaut. Wie er darauf kommt, sagte er nicht. Seit der Nacht ist die wichtige Ölhandelsroute durch die Straße von Hormus wieder komplett durch den Iran blockiert. Teheran will alle Schiffe angreifen, die versuchen, die Meerenge zu passieren. Ulrike Klein, Redaktion.
1: Bei einem Spitzentreffen im Kanzleramt mit Wirtschaftsverbänden und Gewerkschaftsvertretern hat es keine konkreten Beschlüsse gegeben. Es wurden aber weitere Gespräche vereinbart über die geplanten Reformen der Bundesregierung. Gestern sollte zunächst ausgelotet werden, inwieweit es Übereinstimmungen bezüglich der Maßnahmen in den Bereichen Steuern und auch Arbeitsmarkt gibt, hieß es. Die Rede war von einer konstruktiven Atmosphäre. Ein Regierungssprecher sagte, es habe Einigkeit geherrscht, dass der Wirtschaftsstandort vor großen Herausforderungen stehe. In Deutschland sammeln Arbeitnehmer immer mehr Versichertenjahre in der gesetzlichen Rentenversicherung. Laut Spiegel kamen sie im vergangenen Jahr zu Beginn ihrer Altersrente im Schnitt auf knapp 40 Versichertenjahre. 2005 waren es noch gut 32. Grund seien die tiefgreifenden Veränderungen am deutschen Arbeitsmarkt. Dazu zähle, dass mehr Frauen erwerbstätig sind und auch ältere Menschen länger arbeiten.
0: Die Nachrichten wurden bereitgestellt von Radio Aktuell. 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
1: Die Temperaturen liegen im Moment in Köln und in Bonn bei 15 Grad. 14 messen wir in Hamburg, 15 auch in Bremen. Berlin und Dresden 16 Grad. Frankfurt am Main ebenfalls 16. Stuttgart 15 Grad. München 14. Und Erfurt und Münster 15 Grad. Es ziehen weiterhin viele Wolken über uns hinweg. Örtlich sind immer wieder Schauer möglich. Die meiste Sonne gibt es heute noch im Südwesten. Da bleibt es auch meist trocken. Die Höchstwerte liegen zwischen 15 und 20 Grad. Morgen geht es wechselhaft weiter, teils auch mit verstärktem Regen, dann bei maximal 23 Grad.
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1: 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Glücklich sind die, die keinen Anstoß an mir nehmen.
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1: Ich bin Jerome Nussbaum. Die Fußball-WM geht los. Heute Abend 21 Uhr steht das erste Spiel zwischen Co-Gastgeber Mexiko und Südafrika an. Vorher gibt es im Aztekenstadion von Mexiko-Stadt eine große Eröffnungsshow.
2: Popstar Shakira wird singen. Und auch weitere internationale Künstler werden zur ersten von drei Eröffnungszeremonien in Mexiko, Kanada und den USA erwartet. In Mexiko ist derweil noch unklar, ob das Fanfest im historischen Zentrum der Hauptstadt eröffnen kann. Es gibt anhaltende Lehrerproteste. Die Demonstranten haben im Zentrum ein Protestcamp eingerichtet. Das Stadion ist weiträumig abgesperrt. Außerdem drohen Unwetter zum Start ins Turnier. Die deutsche Nationalmannschaft ist erst am Sonntagabend dran, dann in Houston, Texas gegen Curaçao. Noah Ulrich, Redaktion.
1: Nach einer mehr als zweijährigen Prüfung steht fest, dass es keine Ermittlungen gegen Veranstalter oder Teilnehmer des Potsdamer Geheimtreffens geben wird. Die Vorermittlungen dazu unter Beteiligung des Generalbundesanwalts wurden laut Staatsanwaltschaft Potsdam eingestellt, berichtet der Tagesspiegel. Großes Thema bei dem Treffen, unter anderem mit AfD-Politikern und Rechtsextremisten, war Remigration. Vorgestellt wurden die Pläne für eine weitreichende Rückführung von Migranten von dem österreichischen Rechtsextremisten Sellnam. Die Rechercheplattform Korrektiv hatte die Vorgänge aufgedeckt. In den USA ist die Inflation infolge des Iran-Kriegs auf den höchsten Stand seit 3 Jahren gestiegen. Im Mai lagen die Verbraucherpreise gut 4% höher als noch vor einem Jahr.
3: Vor allem Heizöl und Treibstoffe sind deutlich teurer geworden, ebenso Lebensmittel. Das setzt Präsident Trump und seine Republikaner vor den Zwischenwahlen im November weiter unter Druck. Er hat allerdings erneut in Aussicht gestellt, dass die Inflation abflaut. Wie er darauf kommt, sagte er nicht. Seit der Nacht ist die wichtige Ölhandelsroute durch die Straße von Hormus wieder komplett durch den Iran blockiert. Teheran will alle Schiffe angreifen, die versuchen, die Meerenge zu passieren. Ulrike Klein, Redaktion.
1: Bei einem Spitzentreffen im Kanzleramt mit Wirtschaftsverbänden und Gewerkschaftsvertretern hat es keine konkreten Beschlüsse gegeben. Es wurden aber weitere Gespräche vereinbart über die geplanten Reformen der Bundesregierung. Gestern sollte zunächst ausgelotet werden, inwieweit es Übereinstimmungen bezüglich der Maßnahmen in den Bereichen Steuern und auch Arbeitsmarkt gibt, hieß es. Die Rede war von einer konstruktiven Atmosphäre. Ein Regierungssprecher sagte, es habe Einigkeit geherrscht, dass der Wirtschaftsstandort vor großen Herausforderungen stehe. In Deutschland sammeln Arbeitnehmer immer mehr Versichertenjahre in der gesetzlichen Rentenversicherung. Laut Spiegel kamen sie im vergangenen Jahr zu Beginn ihrer Altersrente im Schnitt auf knapp 40 Versichertenjahre. 2005 waren es noch gut 32. Grund seien die tiefgreifenden Veränderungen am deutschen Arbeitsmarkt. Dazu zähle, dass mehr Frauen erwerbstätig sind und auch ältere Menschen länger arbeiten.
0: Die Nachrichten wurden bereitgestellt von Radio Aktuell. 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
1: Die Temperaturen liegen im Moment in Köln und in Bonn bei 15 Grad. 14 messen wir in Hamburg, 15 auch in Bremen. Berlin und Dresden 16 Grad. Frankfurt am Main ebenfalls 16. Stuttgart 15 Grad. München 14. Und Erfurt und Münster 15 Grad. Es ziehen weiterhin viele Wolken über uns hinweg. Örtlich sind immer wieder Schauer möglich. Die meiste Sonne gibt es heute noch im Südwesten. Da bleibt es auch meist trocken. Die Höchstwerte liegen zwischen 15 und 20 Grad. Morgen geht es wechselhaft weiter, teils auch mit verstärktem Regen, dann bei maximal 23 Grad.
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1: Ich tendiere dazu, die Zukunft als meinen Feind zu sehen. Ach Gott, ich wünschte, mein erster Instinkt wäre es, dir zu vertrauen. 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Aber auch Hunderte, wo alles funktioniert. 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
1: Ich bin Jerome Nussbaum. Bundeskanzler Merz hat eine Regierungserklärung anlässlich des bevorstehenden EU-Gipfels abgegeben. Dabei ging er unter anderem auf die rückläufigen Migrationszahlen ein. Er sagte, die Wende sei eingeleitet. Es gebe einen Rückgang der illegalen Einreisen nach Deutschland und Europa. Die Dinge würden besser, so Merz. Gegenwind bekam er von AfD-Chefin Weidel.
2: Sie bezeichnete Merz' Regierungserklärung im Bundestag als Abgesang eines Gescheiterten. Junge Deutsche würden das Land verlassen, weil sie keine Perspektiven sehen, so Weidel. Gleichzeitig würden, so wörtlich aus der dritten Welt, immer mehr Zuwanderer kommen. Der deutsche Pass werde verramscht. Und sie ging auch auf die Ukraine ein und die Hilfen aus der EU. Weidel sagte, die Ukraine dürfe niemals Mitglied der Europäischen Union oder der NATO werden. Daraufhin kam es zwischen den Abgeordneten von Union und AfD zu heftigen Wortgefechten. Ulrike Klein, Redaktion.
1: In Nordrhein-Westfalen ist der Polizei gemeinsam mit der Staatsanwaltschaft Mönchengladbach ein Schlag gegen Betrüger gelungen, die sich bei Anrufen als Polizisten ausgegeben haben sollen. In manchen Fällen sollen sie auch versucht haben, als falsche Bankmitarbeiter an Kontodaten zu gelangen. Es gab Razzien unter anderem in Köln, Neuss und Aachen. Dabei wurden auch Verdächtige festgenommen, die noch heute zu einem Haftrichter müssen. Der entstandene Schaden soll sich auf mindestens 500.000 Euro belaufen. Opfer sind vor allem ältere Menschen. Microsoft-Gründer Bill Gates ist vor dem US-Untersuchungsausschuss zu seinen Verwicklungen in die Epstein-Affäre befragt worden. Dabei bestritt er, von den Verbrechen des Sexualstraftäters Jeffrey Epstein etwas mitbekommen zu haben.
3: Nach seinen Angaben habe er bei den Treffen nie kriminelles Verhalten beobachtet. Gates gab zu, von juristischen Problemen gewusst, das Ausmaß aber damals nicht begriffen zu haben. Er warf Epstein zudem vor, ihn mit Informationen über außereheliche Affären zu einer Zusammenarbeit gezwungen zu haben. Der Ausschuss des Repräsentantenhauses hatte den Microsoft-Gründer vorgeladen, weil sein Name in den veröffentlichten Epstein-Akten mehrfach auftaucht. Noah Ulrich, Redaktion.
1: Vor einem Sondertreffen der ostdeutschen Länderchefs im Rahmen der Luftfahrtmesse ILA hat sich Brandenburgs Ministerpräsident Woidke dafür ausgesprochen, dass sich mehr Rüstungsunternehmen in Ostdeutschland ansiedeln. Er verweist in der Märkischen Allgemeinen Zeitung auf Nordrhein-Westfalen und Bayern, wo viele Menschen in Rüstungsbetrieben arbeiteten. Diesen Rückstand wolle man aufholen, so Woidke. Die Länder Europas müssen ihre Bürger besser vor Hitze schützen. Dazu ruft die Weltgesundheitsorganisation WHO auf. Der Kontinent erwärme sich schneller als jeder andere. Allein in den vergangenen 4 Jahren seien europaweit über 200.000 Menschen an den Folgen von Hitze gestorben. Vorher hatten schon 150 Organisationen zu mehr Maßnahmen gegen Hitze in Deutschland aufgerufen. Sie sehen das Land nicht ausreichend auf kommende Extremwetterperioden vorbereitet.
0: Die Nachrichten wurden bereitgestellt von Radio Aktuell. 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
1: Die aktuellen Temperaturen: Köln und Bonn 19 Grad, 17 messen wir in Hamburg, 18 sind es in Bremen, Berlin 19, Dresden und Frankfurt am Main 20 Grad, Stuttgart 22, München 18, Erfurt 17 Grad und Münster ebenfalls 18. Es ziehen weiterhin viele Wolken über uns hinweg, örtlich sind immer wieder Schauer möglich. Die meiste Sonne gibt es heute noch im Südwesten, da bleibt es auch meist trocken. Die Höchstwerte liegen zwischen 15 und 20 Grad. Morgen geht es wechselhaft weiter, teils auch mit verstärktem Regen, dann bei maximal 23 Grad.
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0: ERF, yes, in euren Ohren und wahrscheinlich kennt ihr das hier auch. Man schaut mal ganz kurz aufs Handy und plötzlich fühlt sich das eigene Leben irgendwie zu wenig an. Ne? So einen schönen Pool haben wir auf jeden Fall nicht zu Hause. Die Muskeln, die sich da anspannen, die hätte ich auch gern. Ne? Man kennt das und irgendwie wird man immer unzufriedener, umso weiter man durch den Feed scrollt. Ja, und genau da setzt Known von Philippa Henna an. Der Song, der sagt nämlich, du musst nicht perfekt wirken, nicht alles im Griff haben, nicht erst besser werden, um wertvoll zu sein. Da ist jemand, der tiefer sieht, nicht nur die Oberfläche, sondern das Herz. Da ist jemand, der mich kennt, liebt und schätzt, weil er mich genauso gemacht und auch gewollt hat. Hier kommen für euch die Highlights des Textes von Known. Das ist Philippa Henna bei ERF Yes.
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2: Ich weiß, du wünschst dir, die Person auf dem Foto zu sein, die alles im Griff zu haben scheint. Wenn du doch nur sehen könntest, was eindeutig ist. Du bist unbezahlbar, perfekt. Vielleicht harte Arbeit, aber du bist es wert. Du denkst, du verdienst es nicht, aber ich liebe dich mehr, als du dir je vorstellen kannst. Ich sehe dein Herz, wer du wirklich bist unter dem Schmerz und deinen Narben. Wenn du dich also jemals einsam fühlst, denke daran, ich kenne dich. Philippa Henna, Known.
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1: Durch Gebete weicht der Staub von der Seele und die Last vom Gewissen und die Angst aus dem Herzen. Hermann Betzel.

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1: Hört auf meine Worte. Alles, was ihr im Gebet erbittet, glaubt, dass ihr es bekommen habt und ihr werdet es erhalten. So verspricht es Jesus. Wie cool ist das denn? Da kommt doch Gott schon fast als gute Fee daher, der mir nicht nur drei, sondern alle Wünsche erfüllt, wenn ich es mir nur fest genug wünsche und nicht daran zweifle, dass ich es bekomme. Aber halt, da steht noch was, dass ich meine Wünsche in einem Gebet formuliere, also mit Gott darüber rede. Gott kann also direkt seine Meinung zu meinen Wünschen äußern und meinen Blick auf das lenken, was ihm wichtig ist. Und wirklich, dann bekomme ich nicht immer, was ich will, aber immer das, was gut für mich ist.
0: Der Spruch des Tages steht in der Bibel. 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
1: Ich bin Jerome Nussbaum. Bundeskanzler Merz hat eine Regierungserklärung anlässlich des bevorstehenden EU-Gipfels abgegeben. Dabei ging er unter anderem auf die rückläufigen Migrationszahlen ein. Er sagte, die Wende sei eingeleitet. Es gebe einen Rückgang der illegalen Einreisen nach Deutschland und Europa. Die Dinge würden besser, so Merz. Gegenwind bekam er von AfD-Chefin Weidel.
2: Sie bezeichnete Merz' Regierungserklärung im Bundestag als Abgesang eines Gescheiterten. Junge Deutsche würden das Land verlassen, weil sie keine Perspektiven sehen, so Weidel. Gleichzeitig würden, so wörtlich, aus der dritten Welt immer mehr Zuwanderer kommen. Der deutsche Pass werde verramscht. Und sie ging auch auf die Ukraine ein und die Hilfen aus der EU. Weidel sagte, die Ukraine dürfe niemals Mitglied der Europäischen Union oder der NATO werden. Daraufhin kam es zwischen den Abgeordneten von Union und AfD zu heftigen Wortgefechten. Ulrike Klein, Redaktion.
1: In Nordrhein-Westfalen ist der Polizei gemeinsam mit der Staatsanwaltschaft Mönchengladbach ein Schlag gegen Betrüger gelungen, die sich bei Anrufen als Polizisten ausgegeben haben sollen. In manchen Fällen sollen sie auch versucht haben, als falsche Bankmitarbeiter an Kontodaten zu gelangen. Es gab Razzien unter anderem in Köln, Neuss und Aachen. Dabei wurden auch Verdächtige festgenommen, die noch heute zu einem Haftrichter müssen. Der entstandene Schaden soll sich auf mindestens 500.000 Euro belaufen. Opfer sind vor allem ältere Menschen. Microsoft-Gründer Bill Gates ist vor dem US-Untersuchungsausschuss zu seinen Verwicklungen in die Epstein-Affäre befragt worden. Dabei bestritt er, von den Verbrechen des Sexualstraftäters Jeffrey Epstein etwas mitbekommen zu haben.
3: Nach seinen Angaben habe er bei den Treffen nie kriminelles Verhalten beobachtet. Gates gab zu, von juristischen Problemen gewusst, das Ausmaß aber damals nicht begriffen zu haben. Er warf Epstein zudem vor, ihn mit Informationen über außereheliche Affären zu einer Zusammenarbeit gezwungen zu haben. Der Ausschuss des Repräsentantenhauses hatte den Microsoft-Gründer vorgeladen, weil sein Name in den veröffentlichten Epstein-Akten mehrfach auftaucht. Noah Ulrich, Redaktion.
1: Vor einem Sondertreffen der ostdeutschen Länderchefs im Rahmen der Luftfahrtmesse ILA hat sich Brandenburgs Ministerpräsident Woidke dafür ausgesprochen, dass sich mehr Rüstungsunternehmen in Ostdeutschland ansiedeln. Er verweist in der Märkischen Allgemeinen Zeitung auf Nordrhein-Westfalen und Bayern, wo viele Menschen in Rüstungsbetrieben arbeiteten. Diesen Rückstand wolle man aufholen, so Woidke. Die Länder Europas müssen ihre Bürger besser vor Hitze schützen. Dazu ruft die Weltgesundheitsorganisation WHO auf. Der Kontinent erwärme sich schneller als jeder andere. Allein in den vergangenen 4 Jahren seien europaweit über 200.000 Menschen an den Folgen von Hitze gestorben. Vorher hatten schon 150 Organisationen zu mehr Maßnahmen gegen Hitze in Deutschland aufgerufen. Sie sehen das Land nicht ausreichend auf kommende Extremwetterperioden vorbereitet.
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1: Die aktuellen Temperaturen: Köln und Bonn 19 Grad, 17 messen wir in Hamburg, 18 sind es in Bremen, Berlin 19, Dresden und Frankfurt am Main 20 Grad, Stuttgart 22, München 18, Erfurt 17 Grad und Münster ebenfalls 18. Es ziehen weiterhin viele Wolken über uns hinweg, örtlich sind immer wieder Schauer möglich. Die meiste Sonne gibt es heute noch im Südwesten, da bleibt es auch meist trocken. Die Höchstwerte liegen zwischen 15 und 20 Grad. Morgen geht es wechselhaft weiter, teils auch mit verstärktem Regen, dann bei maximal 23 Grad.
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ERF Yes ist hier heute. Am 11. Juni startet nicht nur die Weltmeisterschaft in den USA, nein, da wird heute auch der Tag der Margarita-Pizza gefeiert. Persönlich finde ich ja nur Tomaten und Käse ein bisschen langweilig auf einer Pizza. Und deshalb habe ich euch gefragt, was kommt auf eine gute Pizza drauf und was darf da auf gar keinen Fall drauf? Eine spannende Pizza Overload, würde ich sagen, gibt es bei Bence aus Ungarn. Er hat geschrieben, bei ihm kommt Kolbasch, das ist eine ungarische Rauchwurst, rote Zwiebel, Paprika, Käse, etwas Schinken und Tomaten drauf. Eine ganze Menge. Anja packt dafür Tomaten, Salami und Käse auf die Pizza, sehr klassisch. Pilze und Ananas gehen bei ihr aber überhaupt nicht. Und da sind wir auch schon beim international weit verbreiteten und behandelten Streitthema: Darf Ananas auf die Pizza? Claudia aus der Nähe von Limburg sagt, ja klar, das ist so lecker mit 47 O. Und Maria sagt, auch ja. Und sie paart die Ananas mit Hähnchen, Currysoße und, Achtung, Würstchen im Pizzarand. Ganz schön wild. Aber mein persönlicher Favorit ist ja Katrin aus der Nähe von Nürnberg. Sie schreibt, Pizza mit Rucola und Balsamico ist super und man spart sich den Beilagensalat. Na, da schlägt mein Schwabenherz doch höher.

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0: auf ein Wort.
1: Ein Mann befand sich auf der Straße von Jerusalem nach Jericho, als er von Räubern überfallen wurde. Sie raubten ihm seine Kleider und sein Geld, verprügelten ihn und ließen ihn halbtot am Straßenrand liegen. Schließlich näherte sich ein Samariter. Als er den Mann sah, empfand er tiefes Mitleid mit ihm. Er kniete sich neben ihn, behandelte seine Wunden mit Öl und Wein und verband sie. Dann hob er den Mann auf seinen eigenen Esel und brachte ihn zu einem Gasthaus, wo er ihn versorgte. Ja, nun geh und mach es genauso.
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1: Ist für mich jetzt Wohnen für Hilfe und das ist eine saucoole Aktion, wie ich finde, denn sie geht ein klares Problem an. Bezahlbarer Wohnraum für Studierende, der ist absolute Mangelware. Wie der NDR berichtet, kann das Studierendenwerk in Schleswig-Holstein beispielsweise nur einer von 20 Anfragen eine Wohnung vermitteln. Und auf der anderen Seite haben viele ältere Mitbürgerinnen und Mitbürger Wohnraum, sind aber einsam und das Konzept Wohnen für Hilfe, das hilft hier beiden. Studierende ziehen bei älteren Menschen ein und unterstützen beim Alltag, dafür zahlen sie für das Zimmer quasi nichts. Im Fall von Melissa, die in Kiel studiert, hilft sie für jeden Quadratmeter Wohnraum eine Stunde pro Woche im Alltag der 76-jährigen Gisela, bei einem 8-Quadratmeter-Zimmer 8 Stunden in der Woche. Einkaufen, Laubkehren, Kater füttern und dafür zahlt sie eben nur die Nebenkosten. Und darüber hinaus verbringen die beiden auch noch Zeit zusammen. Sofern möglich musizieren die beiden jeden Sonntag gemeinsam. In diesem Falle, sagt Melissa, ist das sogar so, als würde sie mit ihrer Oma zusammenwohnen. Ist das schön. Eine WG der besonderen Art und eine gute Nachricht auf ganz vielen Ebenen.

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1: Ich bin Marvin Standke. Bundeskanzler Merz hat den Reformwillen der Regierung betont. Deutschland müsse alle Stärken und Potenziale im Land nutzen. Die Bundesregierung will in den kommenden Wochen Reformvorschläge vorlegen. AfD-Chefin Weidel kritisiert die Regierung scharf. Sie spricht von Rekordschulden und höheren Abgaben. SPD-Fraktionschef Miersch zeigt sich optimistisch für die Zukunft. Er verweist auf Gespräche mit Wirtschaft und Gewerkschaften. Reformen müssten am Ende gerecht gestaltet werden. Bei einem US-Angriff im Golf von Oman sind 3 indische Seeleute getötet worden.
2: Das indische Schifffahrtsministerium teilte den Tod mit. 21 Besatzungsmitglieder wurden gerettet. Die USA begründen den Angriff mit einem Verstoß gegen eine Seeblockade. Der Tanker soll Öl aus dem Iran transportiert haben. Indien bestellte den US-Geschäftsträger in Neu-Delhi ein. Ulrike Klein, Redaktion.
1: Der Deutsche Ethikrat lehnt ein pauschales Social-Media-Verbot für Kinder und Jugendliche ab. Er hat dazu eine Stellungnahme veröffentlicht. Der Schutz junger Menschen soll mit ihrem Informationsbedürfnis vereinbar sein. Ein gesetzliches Mindestalter hält der Rat für nicht geeignet. Stattdessen empfiehlt er ein risikobasiertes Schutzkonzept. Auch Anbieter und Jugendmedienschutz sollen stärker angepasst werden. Ziel ist ein besserer Schutz ohne pauschale Verbote. Bundesjustizministerin Hubig spricht sich für strengere Regeln im Sexualstrafrecht aus. Sexuelle Handlungen sollen nur mit ausdrücklicher Zustimmung als einvernehmlich gelten. Außerdem will die SPD-Politikerin die Verjährungsfrist bei Vergewaltigung deutlich verlängern. Künftig sollen Taten erst nach 20 Jahren verjähren. Derzeit beträgt die Frist 5 Jahre. Hubig sagte dem Redaktionsnetzwerk Deutschland, viele Betroffene bräuchten lange, um über die Tat zu sprechen und Anzeige zu erstatten. Mit einer großen Show im Aztekenstadion in Mexiko-Stadt beginnt heute die Fußball-Weltmeisterschaft. Popstar Shakira und weitere Künstler treten bei der Eröffnung auf. Um 21 Uhr deutscher Zeit startet dann das erste Spiel. Mexiko spielt gegen Südafrika. Das Stadion ist wegen Lehrerproteste weiträumig abgesperrt. Unwetter könnten das Fanfest beeinträchtigen.
0: Die Nachrichten wurden bereitgestellt von Radio Aktuell. 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
1: Und das sind die aktuellen Werte in Deutschland. 20 Grad in Köln, Hamburg 15 Grad, genau wie Bremen 15 Grad, Berlin 20 Grad, Dresden 17 Grad, Frankfurt am Main 21, Stuttgart 18, München 19, Erfurt 17 Grad und Münster 18 Grad. Heute die meiste Zeit nur im Südwesten trocken, sonst überall Regen, teilweise Starkregen oder Gewitter möglich. Gegen Abend wieder trocken, die Maxi-Werte bei 13 bis 20 Grad.

Mit ERF, yes, geht's durch den 11. Juni 2026. Heute Abend geht sie los, die Fußball-Weltmeisterschaft in Mexiko, Kanada und den USA. Um 21 Uhr eröffnen Mexiko und Südafrika das Turnier. Am Sonntag spielt dann Deutschland das erste Mal. Und ich muss sagen, so ganz hat mich der Hype noch nicht erreicht. Vielleicht auch, ja, weil mich der deutsche WM-Kader jetzt nicht in Gänze überzeugen kann. Und deshalb habe ich mir was überlegt. Ich habe mich im Buch der Bücher umgeschaut und meine ganz eigene Startelf gebaut. Ich habe mal runtergeschrieben, was ich mir denn von den einzelnen Positionen in so einem Fußballteam erwarte und habe dazu passende Bibelcharaktere gesucht und auch gefunden. Seid ihr bereit? Los geht's im Tor. Unsere Nummer 1, das ist bei mir Petrus, von Jesus als Fels bezeichnet. Auf den können wir uns also verlassen. In der Innenverteidigung möchte ich ein eingespieltes Team mit Blick fürs Ziel. Ja, nehmen wir Joshua und Caleb, würde ich sagen. Als Linksverteidiger stelle ich den unermüdlichen Titus auf und rechts hinten steht Nehemia. Immer zielstrebig am Arbeiten, das gefällt mir. Haben wir die Abwehr. Davor steht auf der 6 bei mir Mose. Ich würde sagen, den machen wir zum Kapitän. Wer ein Volk durch die Wüste führt, ja, der kann auch die Fäden in unserem Mittelfeld ziehen. Über die Außen schicke ich dann den ausdauernden Elia. 40 Tage in der Wüste sind ja für ihn kein Problem. Und Lukas kommt über die andere Seite. Der ist ja sorgfältig und zielstrebig unterwegs. Hinter den Spitzen setze ich natürlich Salomo. Weisere Entscheidungen im Spiel nach vorne, die trifft definitiv keiner. Und im Sturm, da will ich einmal einen schnellen, wendigen und vor allem treffsicheren Mann haben. David, perfekt. Und einen großen, robusten Abnehmer für hohe Flanken. Da nehmen wir Simson. Wahrscheinlich auch der Spieler im Team, der die notwendige, gewagte Frisur mitbringt. Ich bin ganz ehrlich, bei der Mannschaft würde ich persönlich kein Spiel verpassen wollen. Meine Bibel-Elf stelle ich euch gleich auch in den WhatsApp-Status. Was sagt ihr? Wie weit wird's gehen? Ich denke, mit Gott als Trainer natürlich zum Sieg.

Kanan mit Waving Flag. So holen wir uns das WM-Feeling doch nach Deutschland. Ich habe meine persönliche Bibel-Elf für die WM aufgestellt. Findet ihr im WhatsApp-Status von ERF Yes 0160 44 55 006.

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1: Es gibt Hoffnung darauf, dass es morgen besser wird. Hoffnung darauf, dass Freude die Trauer überwindet. Denn Gott ist immer noch gut. Und er hat immer noch alles unter Kontrolle. Also behalte die Hoffnung, auch wenn die Tage dunkel werden. Singe weiter. Verlier nicht den Mut. Richte deinen Blick nach oben. Der, der dir das Leben geschenkt hat, wird dir auch Kraft zum Weitermachen schenken. Also, hoffe weiter. Riley Clemens, Keep on Hoping.
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0: 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Funny Story. So fängt der Song an, über den wir gleich im Album der Woche, das heißt Confessions of a Church Kid von Rachel DeLonge, reden wollen. Und der Anfang, oh, der ist schon mal ein gutes Zeichen, Dave.
1: Ja, Authenticity, Authentizität ist der Song, der am direktesten über Social Media redet. Mhm. Über den Druck, ne, immer mehr zu posten, cooler zu sein, besser auszusehen und. Rachel beschreibt das mit einer Präzision, die wehtut, weil man es einfach selbst kennt. Egal, ob man jetzt so eine 22-Jährige ist oder auch wie mit 30 oder 45 oder 55.
0: Mhm. Ja, so auf Instagram, da kannst du schon mal durch die perfekten Leben scrollen. Also perfekte Haare, perfekte Gesichter. Und dann sitzt man selber vorm Gerät, ne?
1: Mhm, eben. Und dann fragt Rachel, whatever happened to authenticity? Also, was ist eigentlich aus diesem Authentischsein geworden? Ja, was wäre, wenn meine Identität so aussehen würde, wie Gott mich sieht? Im Artist-Interview-Podcast mit Gordon T. sagt Rachel zum Beispiel über ihre Auftritte, nimm mir meine Stimme, wer bin ich dann? Ich muss als Mensch mehr zu bieten haben als nur meine Begabung. Die Botschaft, die ich vermitteln möchte, muss es wert sein.
0: Mhm, da merkt man schon, das ist nicht einfach nur ein Songtext, das ist ihre Überzeugung. Und man hört sie in jedem Song. Das merke ich auch.
1: Ja, musikalisch hat, ich sag's auch nochmal, Authenticity diesen leicht ironischen Ton, den ich mag. Ne? Also fast schon so ein Augenzwinkern dabei. Der Beat ist treibend, der Refrain explodiert und der Mittelteil. But the songs I sang didn't sound like me, aber die Lieder, die ich sang, klangen nicht nach mir. Ja, das ist für mich schon so einer der ehrlichsten Momente des Albums.
0: Na da, schau an. Was wäre, wenn wir alle einfach mal aufhören würden, dieses Spiel mitzuspielen? Das darf man sich ja ehrlich mal fragen. Hier ist für euch Rachel DeLonge vom Album der Woche mit Authenticity bei ERF Yes.

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2: Ich bin Marvin Standke. Bundeskanzler Merz hat den Reformwillen der Regierung betont. Deutschland müsse alle Stärken und Potenziale im Land nutzen. Die Bundesregierung will in den kommenden Wochen Reformvorschläge vorlegen. AfD-Chefin Weidel kritisiert die Regierung scharf. Sie spricht von Rekordschulden und höheren Abgaben. SPD-Fraktionschef Miersch zeigt sich optimistisch für die Zukunft. Er verweist auf Gespräche mit Wirtschaft und Gewerkschaften. Reformen müssten am Ende gerecht gestaltet werden. Bei einem US-Angriff im Golf von Oman sind 3 indische Seeleute getötet worden.
3: Das indische Schifffahrtsministerium teilte den Tod mit. 21 Besatzungsmitglieder wurden gerettet. Die USA begründen den Angriff mit einem Verstoß gegen eine Seeblockade. Der Tanker soll Öl aus dem Iran transportiert haben. Indien bestellte den US-Geschäftsträger in Neu-Delhi ein. Ulrike Klein, Redaktion.
2: Der Deutsche Ethikrat lehnt ein pauschales Social-Media-Verbot für Kinder und Jugendliche ab. Er hat dazu eine Stellungnahme veröffentlicht. Der Schutz junger Menschen soll mit ihrem Informationsbedürfnis vereinbar sein. Ein gesetzliches Mindestalter hält der Rat für nicht geeignet. Stattdessen empfiehlt er ein risikobasiertes Schutzkonzept. Auch Anbieter- und Jugendmedienschutz sollen stärker angepasst werden. Ziel ist ein besserer Schutz ohne pauschale Verbote. Bundesjustizministerin Hubig spricht sich für strengere Regeln im Sexualstrafrecht aus. Sexuelle Handlungen sollen nur mit ausdrücklicher Zustimmung als einvernehmlich gelten. Außerdem will die SPD-Politikerin die Verjährungsfrist bei Vergewaltigung deutlich verlängern. Künftig sollen Taten erst nach 20 Jahren verjähren. Derzeit beträgt die Frist 5 Jahre. Hubig sagte dem Redaktionsnetzwerk Deutschland, viele Betroffene bräuchten lange, um über die Tat zu sprechen und Anzeige zu erstatten. Mit einer großen Show im Aztekenstadion in Mexiko-Stadt beginnt heute die Fußball-Weltmeisterschaft. Popstar Shakira und weitere Künstler treten bei der Eröffnung auf. Um 21 Uhr deutscher Zeit startet dann das erste Spiel. Mexiko spielt gegen Südafrika. Das Stadion ist wegen Lehrerproteste weiträumig abgesperrt. Unwetter könnten das Fanfest beeinträchtigen.
1: Die Nachrichten wurden bereitgestellt von Radio Aktuell. 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
2: Und das sind die aktuellen Werte in Deutschland. 20 Grad in Köln, Hamburg 15 Grad, genau wie Bremen 15 Grad, Berlin 20 Grad, Dresden 17 Grad, Frankfurt am Main 21, Stuttgart 18, München 19, Erfurt 17 Grad und Münster 18 Grad. Heute die meiste Zeit nur im Südwesten trocken, sonst überall Regen, teilweise Starkregen oder Gewitter möglich. Gegen Abend wieder trocken, die Maxi-Werte bei 13 bis 20 Grad.

0: Der Spruch des Tages.
1: Hört auf meine Worte. Alles, was ihr im Gebet erbittet, glaubt, dass ihr es bekommen habt und ihr werdet es erhalten. So verspricht es Jesus. Wie cool ist das denn? Da kommt doch Gott schon fast als gute Fee daher, der mir nicht nur drei, sondern alle Wünsche erfüllt, wenn ich es mir nur fest genug wünsche und nicht daran zweifle, dass ich es bekomme. Aber halt, da steht noch was, dass ich meine Wünsche in einem Gebet formuliere, also mit Gott darüber rede. Gott kann also direkt seine Meinung zu meinen Wünschen äußern und meinen Blick auf das lenken, was ihm wichtig ist. Und wirklich, dann bekomme ich nicht immer, was ich will, aber immer das, was gut für mich ist.
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ERF Yes ist hier heute. Am 11. Juni startet nicht nur die Weltmeisterschaft in den USA, nein, da wird heute auch der Tag der Margarita-Pizza gefeiert. Persönlich finde ich ja nur Tomaten und Käse ein bisschen langweilig auf einer Pizza. Und deshalb habe ich euch gefragt, was kommt auf eine gute Pizza drauf und was darf da auf gar keinen Fall drauf? Eine spannende Pizza Overload, würde ich sagen, gibt's bei Bence aus Ungarn. Er hat geschrieben, bei ihm kommt Kolbasch, das ist eine ungarische Rauchwurst, rote Zwiebel, Paprika, Käse, etwas Schinken und Tomaten drauf. Eine ganze Menge. Anja packt dafür Tomaten, Salami und Käse auf die Pizza, sehr klassisch. Pilze und Ananas gehen bei ihr aber überhaupt nicht. Und da sind wir auch schon beim international weit verbreiteten und behandelten Streitthema: Darf Ananas auf die Pizza? Claudia aus der Nähe von Limburg sagt, ja klar, das ist so lecker mit 47 O. Und Maria sagt, auch ja. Und sie paart die Ananas mit Hähnchen, Currysoße und, Achtung, Würstchen im Pizzarand. Ganz schön wild. Aber mein persönlicher Favorit ist ja Katrin aus der Nähe von Nürnberg. Sie schreibt, Pizza mit Rucola und Balsamico ist super und man spart sich den Beilagensalat. Na, da schlägt mein Schwabenherz doch höher.

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1: Ich bin Marvin Standke. Bundeskanzler Friedrich Merz ruft zu Reformbereitschaft in seiner Regierungserklärung auf. Im Bundestag forderte er Veränderungsbereitschaft von Politik und Bürgern. Jeder solle prüfen, welchen Beitrag zum Gelingen er leisten könne. Die Opposition warf der Regierung gescheiterte Politik, Untätigkeit und Ungerechtigkeit vor. Merz lobte die neuen europäischen Migrationsregeln, die morgen in Kraft treten. Die Europäische Zentralbank hat ihren Leitzins erneut angehoben.
2: Es ist die erste Erhöhung seit fast 3 Jahren. Der Einlagensatz steigt von 2,0 auf 2,25%. Er gilt als wichtigstes Instrument der Geldpolitik. Auch Sparzinsen orientieren sich an diesem Satz. Hohe Energiekosten treiben die Teuerung im Euroraum. Wirtschaftsverbände kritisieren die höheren Zinsen deutlich. Investitionen würden dadurch spürbar teurer. Die deutsche Wirtschaft könnte weiter geschwächt werden. Ulrike Klein, Redaktion.
1: Weltweit ist die Zahl der Flüchtlinge erstmals seit 10 Jahren leicht gesunken. Das UNO-Flüchtlingshilfswerk meldet etwa 42 Millionen Menschen, die im Ausland wegen Krieg und Gewalt vergangenes Jahr lebten. Das seien 3% weniger als Ende 2024. Viele kehrten zurück nach Afghanistan, Syrien oder die Demokratische Republik Kongo. UNO-Flüchtlingshilfswerkchef Salih sagte, die Rückkehr sei oft nicht freiwillig erfolgt. Afghanische Flüchtlinge aus Pakistan und Iran würden teils gewaltsam vertrieben. Der Deutsche Ethikrat lehnt ein pauschales Social-Media-Verbot für Kinder und Jugendliche ab. Er hat dazu eine Stellungnahme veröffentlicht. Der Schutz junger Menschen soll mit ihrem Informationsbedürfnis vereinbar sein. Ein gesetzliches Mindestalter hält der Rat für nicht geeignet. Stattdessen empfiehlt er ein risikobasiertes Schutzkonzept. Auch Anbieter und Jugendmedienschutz sollen stärker angepasst werden. Ziel sei ein besserer Schutz ohne pauschale Verbote. Mit einer großen Show im Aztekenstadion in Mexiko-Stadt beginnt heute Abend die Fußball-Weltmeisterschaft. Popstar Shakira und weitere Künstler treten bei der Eröffnung auf. Um 21 Uhr deutscher Zeit startet dann das erste Spiel. Mexiko spielt gegen Südafrika. Das Stadion ist wegen Lehrerprotesten weiträumig abgesperrt. Unwetter könnten das Fanfest beeinträchtigen.
0: Die Nachrichten wurden bereitgestellt von Radio Aktuell. 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
1: Und das sind die aktuellen Werte in Deutschland. 20 Grad in Köln, Hamburg 15 Grad, genau wie Bremen 15 Grad, Berlin 20 Grad, Dresden 17 Grad, Frankfurt am Main 21, Stuttgart 18, München 19, Erfurt 17 Grad und in Münster 18 Grad. Heute die meiste Zeit nur im Südwesten trocken, sonst überall Regen, teilweise Starkregen oder Gewitter möglich. Gegen Abend wieder trocken, die Maxi-Werte bei 13 bis 20 Grad.

0: ERF, yes, in euren Ohren und wahrscheinlich kennt ihr das hier auch. Man schaut mal ganz kurz aufs Handy und plötzlich fühlt sich das eigene Leben irgendwie zu wenig an. Ne? So einen schönen Pool haben wir auf jeden Fall nicht zu Hause. Die Muskeln, die sich da anspannen, die hätte ich auch gern. Ne? Man kennt das und irgendwie wird man immer unzufriedener, umso weiter man durch den Feed scrollt. Ja, und genau da setzt Known von Philippa Henner an. Der Song, der sagt nämlich, du musst nicht perfekt wirken, nicht alles im Griff haben, nicht erst besser werden, um wertvoll zu sein. Da ist jemand, der tiefer sieht, nicht nur die Oberfläche, sondern das Herz. Da ist jemand, der mich kennt, liebt und schätzt, weil er mich genauso gemacht und auch gewollt hat. Hier kommen für euch die Highlights des Textes von Known. Das ist Philippa Henner bei ERF Yes.
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2: Ich weiß, du wünschst dir, die Person auf dem Foto zu sein, die alles im Griff zu haben scheint. Wenn du doch nur sehen könntest, was eindeutig ist. Du bist unbezahlbar, perfekt. Vielleicht harte Arbeit, aber du bist es wert. Du denkst, du verdienst es nicht, aber ich liebe dich mehr, als du dir je vorstellen kannst. Ich sehe dein Herz, wer du wirklich bist unter dem Schmerz und deinen Narben. Wenn du dich also jemals einsam fühlst, denke daran, ich kenne dich. Philippa Henner, Known.
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0: 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Auf ein Wort.
1: Gibt es einen Vater, der seinem Kind eine Schlange hinhält, wenn es um einen Fisch bittet? Oder wenn es um ein Ei bittet, reicht er ihm dann einen Skorpion? Natürlich nicht. Wenn aber selbst ihr sündigen Menschen wisst, wie ihr euren Kindern Gutes tun könnt, wie viel eher wird euer Vater im Himmel denen, die ihn bitten, den Heiligen Geist schenken?
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1: Ist für mich jetzt Wohnen für Hilfe und das ist eine saucoole Aktion, wie ich finde, denn sie geht ein klares Problem an. Bezahlbarer Wohnraum für Studierende, der ist absolute Mangelware. Wie der NDR berichtet, kann das Studierendenwerk in Schleswig-Holstein beispielsweise nur einer von 20 Anfragen eine Wohnung vermitteln. Und auf der anderen Seite haben viele ältere Mitbürgerinnen und Mitbürger Wohnraum, sind aber einsam und das Konzept Wohnen für Hilfe, das hilft hier beiden. Studierende ziehen bei älteren Menschen ein und unterstützen beim Alltag, dafür zahlen sie für das Zimmer quasi nichts. Im Fall von Melissa, die in Kiel studiert, hilft sie für jeden Quadratmeter Wohnraum eine Stunde pro Woche im Alltag der 76-jährigen Gisela, bei einem 8-Quadratmeter-Zimmer 8 Stunden in der Woche. Einkaufen, Laubkehren, Kater füttern und dafür zahlt sie eben nur die Nebenkosten. Und darüber hinaus verbringen die beiden auch noch Zeit zusammen. Sofern möglich musizieren die beiden jeden Sonntag gemeinsam. In diesem Falle, sagt Melissa, ist das sogar so, als würde sie mit ihrer Oma zusammenwohnen. Ist das schön. Eine WG der besonderen Art und eine gute Nachricht auf ganz vielen Ebenen.

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1: Ich bin Marvin Standke. Bundeskanzler Friedrich Merz ruft zu Reformbereitschaft in seiner Regierungserklärung auf. Im Bundestag forderte er Veränderungsbereitschaft von Politik und Bürgern. Jeder solle prüfen, welchen Beitrag zum Gelingen er leisten könne. Die Opposition warf der Regierung gescheiterte Politik, Untätigkeit und Ungerechtigkeit vor. Merz lobte die neuen europäischen Migrationsregeln, die morgen in Kraft treten. Die Europäische Zentralbank hat ihren Leitzins erneut angehoben.
2: Es ist die erste Erhöhung seit fast 3 Jahren. Der Einlagensatz steigt von 2,0 auf 2,25%. Er gilt als wichtigstes Instrument der Geldpolitik. Auch Sparzinsen orientieren sich an diesem Satz. Hohe Energiekosten treiben die Teuerung im Euroraum. Wirtschaftsverbände kritisieren die höheren Zinsen deutlich. Investitionen würden dadurch spürbar teurer. Die deutsche Wirtschaft könnte weiter geschwächt werden. Ulrike Klein, Redaktion.
1: Weltweit ist die Zahl der Flüchtlinge erstmals seit 10 Jahren leicht gesunken. Das UNO-Flüchtlingshilfswerk meldet etwa 42 Millionen Menschen, die im Ausland wegen Krieg und Gewalt vergangenes Jahr lebten. Das seien 3% weniger als Ende 2024. Viele kehrten zurück nach Afghanistan, Syrien oder die Demokratische Republik Kongo. UNO-Flüchtlingshilfswerkchef Salih sagte, die Rückkehr sei oft nicht freiwillig erfolgt. Afghanische Flüchtlinge aus Pakistan und Iran würden teils gewaltsam vertrieben. Der Deutsche Ethikrat lehnt ein pauschales Social-Media-Verbot für Kinder und Jugendliche ab. Er hat dazu eine Stellungnahme veröffentlicht. Der Schutz junger Menschen soll mit ihrem Informationsbedürfnis vereinbar sein. Ein gesetzliches Mindestalter hält der Rat für nicht geeignet. Stattdessen empfiehlt er ein risikobasiertes Schutzkonzept. Auch Anbieter und Jugendmedienschutz sollen stärker angepasst werden. Ziel sei ein besserer Schutz ohne pauschale Verbote. Mit einer großen Show im Aztekenstadion in Mexiko-Stadt beginnt heute Abend die Fußball-Weltmeisterschaft. Popstar Shakira und weitere Künstler treten bei der Eröffnung auf. Um 21 Uhr deutscher Zeit startet dann das erste Spiel. Mexiko spielt gegen Südafrika. Das Stadion ist wegen Lehrerprotesten weiträumig abgesperrt. Unwetter könnten das Fanfest beeinträchtigen.
0: Die Nachrichten wurden bereitgestellt von Radio Aktuell. 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
1: Und das sind die aktuellen Werte in Deutschland. 20 Grad in Köln, Hamburg 15 Grad, genau wie Bremen 15 Grad, Berlin 20 Grad, Dresden 17 Grad, Frankfurt am Main 21, Stuttgart 18, München 19, Erfurt 17 Grad und in Münster 18 Grad. Heute die meiste Zeit nur im Südwesten trocken, sonst überall Regen, teilweise Starkregen oder Gewitter möglich. Gegen Abend wieder trocken, die Maxi-Werte bei 13 bis 20 Grad.
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0: 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Funny Story. So fängt der Song an, über den wir gleich im Album der Woche, das heißt Confessions of a Church Kid von Rachel DeLong, reden wollen. Und der Anfang, oh, der ist schon mal ein gutes Zeichen, Dave.
1: Ja, Authenticity, Authentizität ist der Song, der am direktesten über Social Media redet. Mhm. Über den Druck, ne, immer mehr zu posten, cooler zu sein, besser auszusehen und, und. Rachel beschreibt das mit einer Präzision, die wehtut, weil man es einfach selbst kennt. Egal, ob man jetzt so eine 22-Jährige ist oder auch wie mit 30 oder 45 oder 55.
0: Mhm. Ja, so auf Instagram, da kannst du schon mal durch die perfekten Leben scrollen. Also perfekte Haare, perfekte Gesichter. Und dann sitzt man selber vorm Gerät, ne?
1: Mhm, eben. Und dann fragt Rachel, whatever happened to authenticity? Also, was ist eigentlich aus diesem Authentischsein geworden? Ja, was wäre, wenn meine Identität so aussehen würde, wie Gott mich sieht? Im Artist-Interview-Podcast mit Gordon T. sagt Rachel zum Beispiel über ihre Auftritte, nimm mir meine Stimme, wer bin ich dann? Ich muss als Mensch mehr zu bieten haben als nur meine Begabung. Die Botschaft, die ich vermitteln möchte, muss es wert sein.
0: Mhm, da merkt man schon, das ist nicht einfach nur ein Songtext, das ist ihre Überzeugung. Und man hört sie in jedem Song. Das merke ich auch.
1: Ja, ja, musikalisch hat, ich sag's auch nochmal, Authenticity diesen leicht ironischen Ton, den ich mag. Ne? Also fast schon so ein Augenzwinkern dabei. Der Beat ist treibend, der Refrain explodiert und der Mittelteil. But the songs I sang didn't sound like me, aber die Lieder, die ich sang, klangen nicht nach mir. Ja, das ist für mich schon so einer der ehrlichsten Momente des Albums.
0: Na da, schau an. Was wäre, wenn wir alle einfach mal aufhören würden, dieses Spiel mitzuspielen? Das darf man sich ja ehrlich mal fragen. Hier ist für euch Rachel DeLong vom Album der Woche mit Authenticity bei ERF Yes.

0: Authenticity, das ist Rachel DeLong von unserem Album der Woche Confessions of a Church Kid bei ERF Yes.
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1: Wir können die Himmel öffnen, wenn wir Jesu Namen anbeten. Und wenn du bereit für einen Durchbruch bist, wartet er schon drüben auf dich. Keine Fesseln mehr, keine Schatten, keine Scham. Zach Williams, Praise Opens Prisons.
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1: Mit ERF, jetzt geht's durch den 11. Juni 2026. Heute Abend geht sie los, die Fußball-Weltmeisterschaft in Mexiko, Kanada und den USA. Um 21 Uhr eröffnen Mexiko und Südafrika das Turnier. Am Sonntag spielt dann Deutschland das erste Mal. Und ich muss sagen, so ganz hat mich der Hype noch nicht erreicht. Vielleicht auch, weil mich der deutsche WM-Kader jetzt nicht in Gänze überzeugen kann. Und deshalb habe ich mir was überlegt. Ich habe mich im Buch der Bücher umgeschaut und meine ganz eigene Startelf gebaut. Ich habe mal runtergeschrieben, was ich mir denn von den einzelnen Positionen in so einem Fußballteam erwarte und habe dazu passende Bibelcharaktere gesucht und auch gefunden. Seid ihr bereit? Los geht's im Tor. Unsere Nummer 1, das ist bei mir Petrus, von Jesus als Fels bezeichnet. Auf den können wir uns also verlassen. In der Innenverteidigung möchte ich ein eingespieltes Team mit Blick fürs Ziel. Ja, nehmen wir Joshua und Caleb, würde ich sagen. Als Linksverteidiger stelle ich den unermüdlichen Titus auf und rechts hinten steht Nehemiah. Immer zielstrebig am Arbeiten, das gefällt mir. Haben wir die Abwehr. Davor steht auf der 6 bei mir Mose. Ich würde sagen, den machen wir zum Kapitän. Wer ein Volk durch die Wüste führt, ja, der kann auch die Fäden in unserem Mittelfeld ziehen. Über die Außen schicke ich dann den ausdauernden Elia. 40 Tage in der Wüste sind ja für ihn kein Problem. Und Lukas kommt über die andere Seite. Der ist ja sorgfältig und zielstrebig unterwegs. Hinter den Spitzen setze ich natürlich Salomo. Weisere Entscheidungen im Spiel nach vorne, die trifft definitiv keiner. Und im Sturm, da will ich einmal einen schnellen, wendigen und vor allem treffsicheren Mann haben. David, perfekt. Und einen großen, robusten Abnehmer für hohe Flanken. Da nehmen wir Simson. Wahrscheinlich auch der Spieler im Team, der die notwendige, gewagte Frisur mitbringt. Ich bin ganz ehrlich, bei der Mannschaft würde ich persönlich kein Spiel verpassen wollen. Meine Bibel-Elf stelle ich euch gleich auch in den WhatsApp-Status. Was sagt ihr? Wie weit wird's gehen? Ich denke, mit Gott als Trainer natürlich zum Sieg.

Kanan mit Waving Flag. So holen wir uns das WM-Feeling doch nach Deutschland. Ich habe meine persönliche Bibel-Elf für die WM aufgestellt. Findet ihr im WhatsApp-Status von ERF Yes 0160 44 55 006.

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1: Ich bin Marvin Standke. Bundeskanzler Merz hat den Kurs der Bundesregierung im Bundestag verteidigt. In seiner Regierungserklärung rief er zur Reformbereitschaft auf. Merz verwies auf den Verlust von Industriearbeitsplätzen und hohen Belastungen für Unternehmen. Jeder solle seinen Beitrag zum Gelingen der Reformen leisten. In der Debatte kritisierte die Opposition die Politik der Regierung scharf. AfD, Linke und Grüne warfen Merz Untätigkeit und soziale Ungerechtigkeit vor. Die Europäische Zentralbank erhöht den Leitzins erstmals seit fast 3 Jahren.
2: Der Einlagensatz steigt von 2,0 auf 2,25%. Er gilt als wichtigstes Instrument der Geldpolitik. Auch Sparzinsen orientieren sich an diesem Satz. Hohe Energiekosten treiben die Teuerung im Euroraum. Wirtschaftsverbände kritisieren die höheren Zinsen deutlich. Investitionen würden dadurch spürbar teurer. Die deutsche Wirtschaft könnte weiter geschwächt werden. Ulrike Klein, Redaktion.
1: Union und SPD prüfen strengere Regeln zum Schutz vertraulicher Informationen im Bundestag. Anlass sind Russland-Kontakte von AfD-Bundestagsabgeordneten. Dabei geht es auch um sensible Informationen aus Ausschüssen. Vertreter von Union und SPD sehen deshalb Handlungsbedarf. Der Deutsche Ethikrat lehnt ein pauschales Social-Media-Verbot für Kinder und Jugendliche ab. Ein gesetzliches Mindestalter sei kein geeigneter Schutz, hieß es heute in einer Stellungnahme. Der Rat fordert stattdessen ein risikobasiertes Schutzkonzept für digitale Angebote. Dabei sollen auch andere Online-Dienste berücksichtigt werden. Zudem sollen Anbieter stärker in die Pflicht genommen werden. Auch der Jugendmedienschutzstaatsvertrag soll modernisiert werden.
0: Die Nachrichten wurden bereitgestellt von Radio Aktuell. 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
1: Und das sind die aktuellen Werte in Deutschland. 20 Grad in Köln, Hamburg 15 Grad, genau wie Bremen 15 Grad, Berlin 20 Grad, Dresden 17 Grad, Frankfurt am Main 21, Stuttgart 18, München 19, Erfurt 17 Grad und Münster 18 Grad. Heute die meiste Zeit nur im Südwesten trocken, sonst überall Regen, teilweise Starkregen oder Gewitter möglich. Gegen Abend wieder trocken, die Maxi-Werte bei 13 bis 20 Grad.
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1: Keine Überraschung ist wunderbarer als die, geliebt zu werden. Darin spüren wir die Hand Gottes auf unserer Schulter. Margaret Kennedy.

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1: Ich bin Marvin Stantke. Bundeskanzler Merz hat den Kurs der Bundesregierung im Bundestag verteidigt. In seiner Regierungserklärung rief er zur Reformbereitschaft auf. Merz verwies auf den Verlust von Industriearbeitsplätzen und hohen Belastungen für Unternehmen. Jeder solle seinen Beitrag zum Gelingen der Reformen leisten. In der Debatte kritisierte die Opposition die Politik der Regierung scharf. AfD, Linke und Grüne warfen Merz Untätigkeit und soziale Ungerechtigkeit vor. Die Europäische Zentralbank erhöht den Leitzins erstmals seit fast 3 Jahren.
2: Der Einlagensatz steigt von 2,0 auf 2,25%. Er gilt als wichtigstes Instrument der Geldpolitik. Auch Sparzinsen orientieren sich an diesem Satz. Hohe Energiekosten treiben die Teuerung im Euroraum. Wirtschaftsverbände kritisieren die höheren Zinsen deutlich. Investitionen würden dadurch spürbar teurer. Die deutsche Wirtschaft könnte weiter geschwächt werden. Ulrike Klein, Redaktion.
1: Union und SPD prüfen strengere Regeln zum Schutz vertraulicher Informationen im Bundestag. Anlass sind Russland-Kontakte von AfD-Bundestagsabgeordneten. Dabei geht es auch um sensible Informationen aus Ausschüssen. Vertreter von Union und SPD sehen deshalb Handlungsbedarf. Der Deutsche Ethikrat lehnt ein pauschales Social-Media-Verbot für Kinder und Jugendliche ab. Ein gesetzliches Mindestalter sei kein geeigneter Schutz, hieß es heute in einer Stellungnahme. Der Rat fordert stattdessen ein risikobasiertes Schutzkonzept für digitale Angebote. Dabei sollen auch andere Online-Dienste berücksichtigt werden. Zudem sollen Anbieter stärker in die Pflicht genommen werden. Auch der Jugendmedienschutzstaatsvertrag soll modernisiert werden.
0: Die Nachrichten wurden bereitgestellt von Radio Aktuell. 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
1: Und das sind die aktuellen Werte in Deutschland. 20 Grad in Köln, Hamburg 15 Grad, genau wie Bremen 15 Grad, Berlin 20 Grad, Dresden 17 Grad, Frankfurt am Main 21, Stuttgart 18, München 19, Erfurt 17 Grad und in Münster 18 Grad. Heute die meiste Zeit nur im Südwesten trocken, sonst überall Regen, teilweise Starkregen oder Gewitter möglich. Gegen Abend wieder trocken, die Maxi-Werte bei 13 bis 20 Grad.
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1: Hört auf meine Worte. Alles, was ihr im Gebet erbittet, glaubt, dass ihr es bekommen habt und ihr werdet es erhalten. So verspricht es Jesus. Wie cool ist das denn? Da kommt doch Gott schon fast als gute Fee daher, der mir nicht nur drei, sondern alle Wünsche erfüllt, wenn ich es mir nur fest genug wünsche und nicht daran zweifle, dass ich es bekomme. Aber halt, da steht noch was, dass ich meine Wünsche in einem Gebet formuliere, also mit Gott darüber rede. Gott kann also direkt seine Meinung zu meinen Wünschen äußern und meinen Blick auf das lenken, was ihm wichtig ist. Und wirklich, dann bekomme ich nicht immer, was ich will, aber immer das, was gut für mich ist.
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1: Gott liebt uns nicht, weil wir so wertvoll sind, sondern wir sind so wertvoll, weil Gott uns liebt. Helmut Thielecke.

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Vater unser im Himmel, geheiligt werde dein Name. Dein Reich komme, dein Wille geschehe, wie im Himmel so auf Erden. Unser tägliches Brot gib uns heute und vergib uns unsere Schuld, wie auch wir vergeben unseren Schuldigern. Und führe uns nicht in Versuchung, sondern erlöse uns von dem Bösen. Denn dein ist das Reich und die Kraft und die Herrlichkeit in Ewigkeit. Amen.

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1: Was geht dir durch den Kopf, wenn du diesen Satz hörst? Wenn ihr betet, dann vergebt zuerst allen, gegen die ihr einen Groll hegt, damit euer Vater im Himmel euch eure Sünden auch vergeben kann. Ganz ehrlich, das fällt mir schwerer, als ich zugeben will. Manchmal denke ich an eine Person, über die ich mich geärgert habe oder die mich richtig wütend gemacht hat. Oft schleppe ich Groll unbewusst mit mir herum. Das wünscht sich Gott anders. Vergeben braucht manchmal Zeit, aber das Ziel steht fest. Ich soll meinen Vater im Himmel in Sachen Vergebungsbereitschaft so gut nacheifern, wie ich kann.
0: Der Spruch des Tages steht in der Bibel. Bibellesen auf bibleserver.com.